Die Blitzer heute am Montag. Wir fangen an mit dem ersten Blitzer. Der steht in Oberbruch auf der Parkstraße. Und Heinsberg gleich zweimal. Zum einen auf der B221 und ein weiterer auf der Schaffhausener Straße. Fahrt vorsichtig und kommt gut durch den Tag. 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
1: Mit Julia Fritz. Entlastung für Familien bei Krankenkassenreform in Sicht. Vor der Entscheidung über das Krankenkassensparpaket zeichnen sich Änderungen zugunsten von Familien ab. Die kostenlose Mitversicherung von Ehepartnern soll für Eltern mit Kindern unter 12 Jahren länger bestehen bleiben als zunächst geplant. Außerdem könnte der Bund mehr Geld zuschießen, um Beitragserhöhungen zu begrenzen. Klingbeil plädiert für Pragmatismus bei Krankschreibungsregel. Finanzminister Klingbeil hat im ARD-Sommerinterview für eine pragmatische Umsetzung der geplanten Krankschreibungsregelung plädiert. Die neue Regel ab dem ersten Krankheitstag hatte für viel Kritik gesorgt. Klingbeil räumte ein, dass die Reformen Belastungen bedeuteten, das sei aber die Folge von jahrzehntelangem Reformstau. Berlin zieht Bilanz nach tagelangem Stromausfall. In Berlin stellt heute eine Expertenkommission Vorschläge vor, wie die Hauptstadt besser auf Stromausfälle vorbereitet werden kann. Auslöser des Blackouts im Januar war ein mutmaßlich linksextremistisch motivierter Brandanschlag auf eine Kabelbrücke. Rund 100.000 Menschen waren zeitweise ohne Strom und Heizung. WM-Sensation: Norwegen wirft Brasilien raus. Bei der Fußball-WM hat Norwegen erstmals das Viertelfinale einer Weltmeisterschaft erreicht. Die Skandinavier bezwangen Brasilien mit 2:1. Erling Haaland entschied die Partie mit 2 späten Treffern. Neymars Anschlusstor in der Nachspielzeit kam zu spät.
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1: Der Wochenstart zeigt ein gespaltenes Bild. Im Norden bleibt es wechselhaft bei rund 19 Grad. Mit 45% Regenwahrscheinlichkeit sind Schauer wahrscheinlich. Im Süden freundlicher. Bei Temperaturen um 24 Grad und nur 25% Regenwahrscheinlichkeit bleibt es überwiegend trocken. Im Osten wechselhaft mit Temperaturen um 20 Grad und vereinzelten Schauern bei 35% Regenwahrscheinlichkeit. Im Westen der wärmste Tag. Bis zu 29 Grad und nur 15% Regenwahrscheinlichkeit. Ein freundlicher Start in die neue Woche.
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0: für Wassenberg.
1: Die Blitzer heute am Montag. Wir fangen an mit dem ersten Blitzer. Der steht in Oberbruch auf der Parkstraße. Und Heinsberg gleich zweimal. Zum einen auf der B221 und ein weiterer auf der Schaffhausener Straße. Fahrt vorsichtig und kommt gut durch den Tag. Der

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1: Mit Julia Fritz. Entlastung für Familien bei Krankenkassenreform in Sicht. Vor der Entscheidung über das Krankenkassensparpaket zeichnen sich Änderungen zugunsten von Familien ab. Die kostenlose Mitversicherung von Ehepartnern soll für Eltern mit Kindern unter 12 Jahren länger bestehen bleiben als zunächst geplant. Außerdem könnte der Bund mehr Geld zuschießen, um Beitragserhöhungen zu begrenzen. Klingbeil plädiert für Pragmatismus bei Krankschreibungsregel. Finanzminister Klingbeil hat im ARD-Sommerinterview für eine pragmatische Umsetzung der geplanten Krankschreibungsregelung plädiert. Die neue Regel ab dem ersten Krankheitstag hatte für viel Kritik gesorgt. Klingbeil räumte ein, dass die Reformen Belastungen bedeuteten, das sei aber die Folge von jahrzehntelangem Reformstau. Berlin zieht Bilanz nach tagelangem Stromausfall. In Berlin stellt heute eine Expertenkommission Vorschläge vor, wie die Hauptstadt besser auf Stromausfälle vorbereitet werden kann. Auslöser des Blackouts im Januar war ein mutmaßlich linksextremistisch motivierter Brandanschlag auf eine Kabelbrücke. Rund 100.000 Menschen waren zeitweise ohne Strom und Heizung. WM-Sensation: Norwegen wirft Brasilien raus. Bei der Fußball-WM hat Norwegen erstmals das Viertelfinale einer Weltmeisterschaft erreicht. Die Skandinavier bezwangen Brasilien mit 2:1. Erling Haaland entschied die Partie mit 2 späten Treffern. Neymars Anschlusstor in der Nachspielzeit kam zu spät.
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1: Der Wochenstart zeigt ein gespaltenes Bild. Im Norden bleibt es wechselhaft bei rund 19 Grad. Mit 45% Regenwahrscheinlichkeit sind Schauer wahrscheinlich. Im Süden freundlicher. Bei Temperaturen um 24 Grad und nur 25% Regenwahrscheinlichkeit bleibt es überwiegend trocken. Im Osten wechselhaft mit Temperaturen um 20 Grad und vereinzelten Schauern bei 35% Regenwahrscheinlichkeit. Im Westen der wärmste Tag. Bis zu 29 Grad und nur 15% Regenwahrscheinlichkeit. Ein freundlicher Start in die neue Woche.
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0: Die Blitzer heute am Montag. Wir fangen an mit dem ersten Blitzer. Der steht in Oberbruch auf der Parkstraße. Und Heinsberg gleich zweimal. Zum einen auf der B221 und ein weiterer auf der Schaffhausener Straße. Fahrt vorsichtig und kommt gut durch den Tag.
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1: Mit Julia Fritz. Beim geplanten Sparpaket für die gesetzlichen Krankenkassen zeichnen sich Nachbesserungen ab. Bei der Familienversicherung soll die kostenlose Mitversicherung des Ehepartners nun für Eltern mit Kindern unter 12 Jahren gelten, statt wie bisher geplant nur bis zum 7. Geburtstag. Außerdem könnte der Bund die Krankenkassen stärker finanziell unterstützen. Das Bundeskabinett berät heute über den Haushalt für das kommende Jahr. Finanzminister Klingbeil verteidigte die geplante hohe Neuverschuldung. Das Geld solle in Wirtschaft und Verteidigung fließen. Im ARD-Sommerinterview deutete Klingbeil zudem an, dass es bei der umstrittenen Krankschreibungsregelung Ausnahmen geben könnte. Beschäftigte müssten dann nicht zwingend schon am ersten Krankheitstag zum Arzt. Der Hauptverband des deutschen Einzelhandels macht sich erneut für eine Lockerung der Sonntagsöffnung stark. Einkaufen sei längst ein Freizeiterlebnis und stärke die Innenstädte, so der Verband. Hintergrund ist der Plan der Bundesregierung, die Sonntagsregeln zunächst für Bäckereien, Konditoreien und Bibliotheken zu lockern. Porsche könnte so seinen Sparkurs deutlich verschärfen. Laut Handelsblatt plant der Sportwagenbauer den Abbau von bis zu 4000 weiteren Stellen, vor allem in Management und Verwaltung. Der Konzern selbst bestätigte die Zahl nicht, verwies aber auf ein laufendes Zukunftsprogramm. Bereits im März hatte Porsche den Abbau von rund 2000 Stellen angekündigt. Bei der Fußball-WM hat Norwegen für die nächste große Sensation gesorgt. Die Skandinavier besiegten Rekordweltmeister Brasilien mit 2:1. Es ist der erste Einzug Norwegens in ein WM-Viertelfinale überhaupt. England bezwang Co-Gastgeber Mexiko mit 3:2 und steht ebenfalls im Viertelfinale.
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1: Der Wochenstart zeigt ein gespaltenes Bild. Im Norden bleibt es wechselhaft bei rund 19 Grad. Mit 45% Regenwahrscheinlichkeit sind Schauer wahrscheinlich. Im Süden freundlicher. Bei Temperaturen um 24 Grad und nur 25% Regenwahrscheinlichkeit bleibt es überwiegend trocken. Im Osten wechselhaft mit Temperaturen um 20 Grad und vereinzelten Schauern bei 35% Regenwahrscheinlichkeit. Im Westen der wärmste Tag. Bis zu 29 Grad und nur 15% Regenwahrscheinlichkeit. Ein freundlicher Start in die neue Woche.
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Die Blitzer heute am Montag. Wir fangen an mit dem ersten Blitzer. Der steht in Oberbruch auf der Parkstraße. Und Heinsberg gleich zweimal. Zum einen auf der B221 und ein weiterer auf der Schaffhausener Straße. Fahrt vorsichtig und kommt gut durch den Tag.

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1: Mit Julia Fritz. Beim geplanten Sparpaket für die gesetzlichen Krankenkassen zeichnen sich Nachbesserungen ab. Bei der Familienversicherung soll die kostenlose Mitversicherung des Ehepartners nun für Eltern mit Kindern unter 12 Jahren gelten, statt wie bisher geplant nur bis zum 7. Geburtstag. Außerdem könnte der Bund die Krankenkassen stärker finanziell unterstützen. Das Bundeskabinett berät heute über den Haushalt für das kommende Jahr. Finanzminister Klingbeil verteidigte die geplante hohe Neuverschuldung. Das Geld solle in Wirtschaft und Verteidigung fließen. Im ARD-Sommerinterview deutete Klingbeil zudem an, dass es bei der umstrittenen Krankschreibungsregelung Ausnahmen geben könnte. Beschäftigte müssten dann nicht zwingend schon am ersten Krankheitstag zum Arzt. Der Hauptverband des deutschen Einzelhandels macht sich erneut für eine Lockerung der Sonntagsöffnung stark. Einkaufen sei längst ein Freizeiterlebnis und stärke die Innenstädte, so der Verband. Hintergrund ist der Plan der Bundesregierung, die Sonntagsregeln zunächst für Bäckereien, Konditoreien und Bibliotheken zu lockern. Porsche könnte so seinen Sparkurs deutlich verschärfen. Laut Handelsblatt plant der Sportwagenbauer den Abbau von bis zu 4.000 weiteren Stellen, vor allem in Management und Verwaltung. Der Konzern selbst bestätigte die Zahl nicht, verwies aber auf ein laufendes Zukunftsprogramm. Bereits im März hatte Porsche den Abbau von rund 2.000 Stellen angekündigt. Bei der Fußball-WM hat Norwegen für die nächste große Sensation gesorgt. Die Skandinavier besiegten Rekordweltmeister Brasilien mit 2:1. Es ist der erste Einzug Norwegens in ein WM-Viertelfinale überhaupt. England bezwang Co-Gastgeber Mexiko mit 3:2 und steht ebenfalls im Viertelfinale.
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1: Der Wochenstart zeigt ein gespaltenes Bild. Im Norden bleibt es wechselhaft bei rund 19 Grad. Mit 45% Regenwahrscheinlichkeit sind Schauer wahrscheinlich. Im Süden freundlicher. Bei Temperaturen um 24 Grad und nur 25% Regenwahrscheinlichkeit bleibt es überwiegend trocken. Im Osten wechselhaft mit Temperaturen um 20 Grad und vereinzelten Schauern bei 35% Regenwahrscheinlichkeit. Im Westen der wärmste Tag. Bis zu 29 Grad und nur 15% Regenwahrscheinlichkeit. Ein freundlicher Start in die neue Woche.
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0: Die Blitzer heute am Montag. Wir fangen an mit dem ersten Blitzer. Der steht in Oberbruch auf der Parkstraße. Und Heinsberg gleich zweimal. Zum einen auf der B221 und ein weiterer auf der Schaffhausener Straße. Fahrt vorsichtig und kommt gut durch den Tag.
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Neue Musik bei Novum FM, Wildfire, Michael Patrick Kelly und Gentleman. An dieser Stelle Hallöchen ins Ländle. Der Sommer zeigt sich in diesen Tagen von seiner angenehmen Seite. Viel Sonne, warme Temperaturen und genau das richtige Wetter, um den Kaffee mal nach draußen zu verlegen oder aber den Feierabend im Garten zu genießen. Nicht zu viel, nicht zu wenig Temperatur. So könnte es eigentlich bleiben. Bleibt es aber nicht. Wer heute am Montag schon Richtung Wochenende schielt, der stellt Folgendes fest. Die Prognosen sehen wieder Temperaturen um die 30 Grad. Da heißt es Sonnenbrille raus, Grill entstauben und den Platz im Schatten rechtzeitig reservieren. Den einen freut's, der andere ordert schon mal präventiv 2 oder 3 Klimaanlagen. Es gibt etwas, worauf sich viele freuen. Am 20. Juli beginnen hier in Nordrhein-Westfalen die Sommerferien. Bis dahin sind es nur noch 2 Wochen. Die Vorfreude steigt also langsam, egal ob der Urlaub ans Meer geht, aufs Fahrrad oder einfach auf den heimischen Balkon oder den eigenen Garten. Wir machen uns ein feines Stündchen. Ich freue mich und sage schon jetzt Danke fürs Einschalten.

0: Achtung, es gibt ein Küsschen.
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0: Heute ist der internationale Tag des Kusses. Ein Aktionstag, der wiederum beweist, für manche Dinge braucht es weder WLAN noch eine App. Ein Kuss funktioniert ganz analog. Ob der Abschiedskuss am Morgen, das Bussi zur Begrüßung oder der berühmte Filmkuss, bei dem im Hintergrund garantiert die passende Musik läuft. Ein Kuss kann mehr sagen als 1000 Worte. Wissenschaftler behaupten sogar, Küssen könne Stress abbauen und glücklich machen. Wenn das stimmt, wäre das vermutlich die angenehmste Gesundheitsvorsorge überhaupt. Falls ihr heute jemanden habt, der sich über einen Kuss freut, nur zu, und falls nicht, keine Sorge. Wir schicken euch stattdessen die passende Musik. Die macht zwar keine Lippenstiftflecken, sorgt aber zumindest genauso zuverlässig für gute Laune.
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0: Passend zum Thema, gleich unser Horoskop für Wassenberg.

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1: Heute ist der internationale Tag des Kusses. Und deshalb wird es jetzt ein wenig romantisch oder zumindest unterhaltsam. Denn wir werfen einen Blick in die Sterne und finden heraus, welche Sternzeichen heute Herzklopfen auslöst, wer sich einen Kuss vielleicht erst noch verdienen muss und bei wem Amor heute Überstunden macht. Unser Kusshoroskop, Teil 1 mit den Sternzeichen Widder bis Jungfrau.
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3: Küssen macht glücklich. Ob wild oder zärtlich, ob feuchtfröhlich oder mit spitzem Mund, ein Kuss ist ein zarter Liebesbeweis und lässt das Herz höher schlagen. Und gemäß unserem Sternzeichen reagieren wir sehr unterschiedlich auf diesen ersten Schritt gefühlsmäßiger Nähe. Doch nicht nur auf emotionaler Ebene ist ein Kuss wirksam, auch unser Körper reagiert auf die Ausschüttung von Endorphinen, die unsere Glücksgefühle steigern. Also, küss dich glücklich.
2: Widder.
3: Wilde Hummel. Der stürmische Widder kann es gar nicht abwarten, dass es losgeht. Innerlich scharrt er bereits mit den Hufen vor Aufregung und wie ein wildes Pferd, das von der Leine genommen wird, drängt es ihn zur Tat. Leidenschaftlich wird er sich einbringen wollen und das ist wörtlich zu nehmen, um zu zeigen, was er so drauf hat.
2: Stier.
3: Zum Fressen gern. Für die Sinnlichkeit geboren wird der Stier sehr genussvoll vorgehen und sich das Terrain langsam, aber sicher erschließen. Seine ohnehin sehr entwickelten Geschmacksnerven kommen voll auf ihre Kosten und sanft und zärtlich beginnt er hingebungsvoll, diesen besonderen Moment zu genießen.
2: Zwillinge.
3: Der Mund ist auch zum Küssen da. Meistens benutzt der Zwilling seinen Mund für andere Dinge. Der steht nämlich kaum still. Doch dieses Plappermäulchen hat natürlich auch ein Bedürfnis nach Zärtlichkeit. Während sich sein Gegenüber vielleicht gerade sehr anschmiegsam zeigt, luschert er bereits mit offenem Auge, was sonst so um ihn herum passiert.
2: Krebs.
3: Romantische Küsse. Beim kuscheligen Krebs wird es oftmals eine Weile dauern, bevor es überhaupt zum Kuss kommt, weil er sich zunächst einmal hervortrauen muss. Wer sein Herz aber von seiner Zuneigung überzeugt hat, darf sich auf eine sehr romantische und liebevolle Vielfalt freuen.
2: Löwe.
3: Großer Auftritt. Auch ein Kuss kann beim Löwen zum Staatsakt werden, braucht er doch seinen entsprechenden Auftritt. Daher wird er den Kuss zum Ereignis werden lassen, das gefälligst auch entsprechend honoriert werden sollte. Schließlich hat er sich aus ganzem Herzen und voller Liebe hingegeben.
2: Jungfrau.
3: Spitzmundig. Zärtlichkeiten auszutauschen, dafür hat die emsige Jungfrau meistens wenig Zeit. Gibt es doch immer so viel zu tun. Und sowieso muss das denn sein? Ihr Kuss wird daher wohl eher flüchtig ausfallen und ein sinnliches Verweilen meistens ausbleiben. Doch wer fleißig ist, bekommt sicher einen zur Belohnung.
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1: Hier wird weiter geküsst und geknutscht gleich. Mua.

0: die Sterne. Sie sind heute auf Kuschelkurs. 6 Sternzeichen fehlen noch. Vielleicht wartet euer ganz persönlicher Glücksmoment. Hier Teil 2 unseres Kusshoroskops für die Sternzeichen Waage bis Fische.
1: 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Waage.
2: Ein Bussal hier, ein Bussal dort. Die Waage möchte, dass alles gerecht verteilt wird. Und so wird sie auch ihre Küsse so aufteilen, dass jeder etwas davon hat. Man kennt schließlich eine Menge Leute und die werden gern mit einem Bussi bedacht. Soll es leidenschaftlicher werden, wird sie sehr ästhetisch und stilvoll vorgehen. Schlabbern ist also ausgeschlossen.
1: Skorpion.
2: Der Biss des Todes. Nein, so schlimm wird es bestimmt nicht. Doch der Kuss eines Skorpions hat schon etwas sehr Vereinnahmendes. Mit Haut und Haaren seiner Leidenschaft verschrieben, verspricht er eine Erfahrung der besonderen Art. Doch keine Angst, Vampire gibt es nur im Kino.
1: Schütze.
2: Wie die Eskimos. Der frohgelaunte Schütze hat Spaß an allem und sollte er vor lauter Lachen mal Zeit zum Küssen haben, wird er zuweilen seine Welterfahrung mit einbringen. Ein French Kiss voller Lust oder eher Nase reiben wie die Eskimos. Bei ihm ist alles möglich und man wird bei ihm dazulernen.
1: Steinbock.
2: Schmatzer. Vor lauter Pflichtbewusstsein wird der Steinbock oft mit seinen eigenen Gefühlen nicht so richtig warm und nimmt sich auch nicht die Zeit, diese zu entdecken. Vielleicht kann eine Verliebtheit dies ändern und er findet die Lust an der Lust. Doch beginnen wird es kaum mit mehr als einem Schmatzer.
1: Wassermann.
2: Immer mal anders. Routine ist dem Wassermann ein Graus. Und so wird er auch beim Küssen seine Kreativität zeigen wollen. Nicht nur die Art und Weise wird er immer wieder variieren. Es küsst sich halt anders auf dem Eiffelturm als im Kornfeld. Auf der Achterbahn anders als im rasanten Rennwagen.
1: Fische.
2: Zeit der Zärtlichkeit. Der Fisch, immer auf der Suche nach Einswerdung, wird das Küssen genießen und all seine Gefühle in zärtlichster Weise mit einbringen. Für ihn ist dies ganz sicher ein Moment, in dem die Zeit stillzustehen scheint und nichts Irdisches mehr von Wichtigkeit ist.
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0: Morgen ab 9 ein neues Horoskop, gleich die Veranstaltungshinweise für Wassenberg.

morgen Nachmittag, sprich am Dienstag, Lust auf etwas Bewegung mit netten Gesprächen mit einer Portion Natur hat, für den ist die nachfolgende Veranstaltung genau das Richtige. Gemeinsam statt einsam oder anders vital wandern. Treffpunkt ist morgen um 14.30 Uhr am Naturparktor in der Pontanson-Allee Nummer 16. Bevor es losgeht, gibt es bei Kaffee und Kuchen die Gelegenheit, sich in gemütlicher Runde kennenzulernen. Anschließend führt die etwa 2 bis 3 Kilometer lange Vitalwanderung durch das schöne Naturschutzgebiet Judenbruch. Begleitet wird die Tour von Tatjana Niesen, die ist Ehrenamtlerin des Naturparks Schwalm-Nette. Die Veranstaltung endet gegen 17.30 Uhr. Die Teilnahme an der geführten Wanderung, die ist kostenfrei. Kaffee und Kuchen werden vor Ort angeboten und gehen auf eigene Kosten. Die Teilnehmerzahl, die ist begrenzt, deshalb ist eine Anmeldung erforderlich. Unter nachfolgender Rufnummer 02162-817-09450. Noch einmal die Telefonnummer 02162-817-09450. Und uns kann man schreiben, redaktion@novumfm.de.

0: allem jetzt im Sommer zieht es viele von uns häufiger nach draußen. Zwischen Wäldern, Bergen und Seen fällt das Abschalten oft deutlich leichter als im Alltag. Baden-Württemberg bietet jede Menge besondere Naturerlebnisse, die neue Energie schenken. Mehr über die Highlights weiß Annabel Kopp.
1: Unser Alltag ist oft hektisch und laut. Umso wertvoller sind Auszeiten in der Natur. Vogelgezwitscher, frische Luft oder das Rauschen eines Baches helfen dabei abzuschalten und neue Kraft zu tanken. Besonders gut gelingt das im Süden, sagt Martin Knauer vom Tourismusmarketing Baden-Württemberg.
2: Ich denke da zum Beispiel an den Bälzchengipfel im Schwarzwald mit seiner Ruhe und einem großartigen Blick auf die Landschaft, aber auch an die spirituellen Wege im Nationalpark, die ganz bewusst zum Innehalten einladen. Oder wer Geschichte spannend findet, entdeckt am Heidentor auf der Schwäbischen Alb am Heuberg einen Ort, der schon die Kelten beeindruckt hat.
1: Wer es ein bisschen aktiver mag, findet passende Angebote wie den Wuwei-Wasserweg in Bad Peterstal-Griesbach oder auch die Yoga-Naturpfade im Schwarzwald. Für Abkühlung sorgt danach die Schwäbische Alb.
2: Dort bleibt es durch die Höhenlage auch an sehr heißen Tagen meist angenehm kühl. Und da kann man auch im Hochsommer eine Wanderung genießen und das macht dann richtig Spaß, weil es am Wegesrand zum Beispiel Wasserfälle gibt oder schattige Täler, Badeseen, die berühmten Höhlen auf der Schwäbischen Alb. Also immer wieder Gelegenheit für Erfrischung und das sind dann auch lange Sommertage ein Genuss.
1: Für die Reiseplanung im Sommer empfiehlt sich übrigens die App Kühle Orte in Baden-Württemberg. Die bekommt jeder kostenlos in allen gängigen App-Stores.
2: Damit kann man sich dann ganz einfach, zum Beispiel in der Kartenansicht, Anregungen zur Abkühlung am jeweiligen Standort suchen. Das reicht von schattigen Plätzen über Freibäder bis hin zu Nebelduschen. Ich persönlich finde die Trinkwasserbrunnen ganz spannend, die da eingetragen sind. Allein in Stuttgart findet man davon mehr als 40. Das lohnt sich also.
0: Baden-Württemberg steckt voller Orte, die Sommerurlaub, Naturerlebnis und neue Energie auf ganz besondere Weise verbinden. Mehr Infos gibt es unter visit-bw.de.

Das war's für heute von mir. Genießt den Montag, passt gut auf euch auf. Und wenn ihr heute am Internationalen Tag des Kusses jemanden glücklich machen könnt, einfach machen. Ich bin morgen ab 9 wieder für euch da. Bis dahin bleibt gut gelaunt und vor allem bleibt auf Empfang.

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1: Mit Julia Fritz. Entlastung für Familien bei Krankenkassenreform in Sicht. Vor der Entscheidung über das Krankenkassensparpaket zeichnen sich Änderungen zugunsten von Familien ab. Die kostenlose Mitversicherung von Ehepartnern soll für Eltern mit Kindern unter 12 Jahren länger bestehen bleiben als zunächst geplant. Außerdem könnte der Bund mehr Geld zuschießen, um Beitragserhöhungen zu begrenzen. Klingbeil plädiert für Pragmatismus bei Krankschreibungsregel. Finanzminister Klingbeil hat im ARD-Sommerinterview für eine pragmatische Umsetzung der geplanten Krankschreibungsregelung plädiert. Die neue Regel ab dem ersten Krankheitstag hatte für viel Kritik gesorgt. Klingbeil räumte ein, dass die Reformen Belastungen bedeuteten, das sei aber die Folge von jahrzehntelangem Reformstau. Berlin zieht Bilanz nach tagelangem Stromausfall. In Berlin stellt heute eine Expertenkommission Vorschläge vor, wie die Hauptstadt besser auf Stromausfälle vorbereitet werden kann. Auslöser des Blackouts im Januar war ein mutmaßlich linksextremistisch motivierter Brandanschlag auf eine Kabelbrücke. Rund 100.000 Menschen waren zeitweise ohne Strom und Heizung. WM-Sensation: Norwegen wirft Brasilien raus. Bei der Fußball-WM hat Norwegen erstmals das Viertelfinale einer Weltmeisterschaft erreicht. Die Skandinavier bezwangen Brasilien mit 2:1. Erling Haaland entschied die Partie mit 2 späten Treffern. Neymars Anschlusstor in der Nachspielzeit kam zu spät.
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1: Der Wochenstart zeigt ein gespaltenes Bild. Im Norden bleibt es wechselhaft bei rund 19 Grad. Mit 45% Regenwahrscheinlichkeit sind Schauer wahrscheinlich. Im Süden freundlicher. Bei Temperaturen um 24 Grad und nur 25% Regenwahrscheinlichkeit bleibt es überwiegend trocken. Im Osten wechselhaft mit Temperaturen um 20 Grad und vereinzelten Schauern bei 35% Regenwahrscheinlichkeit. Im Westen der wärmste Tag. Bis zu 29 Grad und nur 15% Regenwahrscheinlichkeit. Ein freundlicher Start in die neue Woche.
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Die Blitzer heute am Montag. Wir fangen an mit dem ersten Blitzer. Der steht in Oberbruch auf der Parkstraße. Und Heinsberg gleich zweimal. Zum einen auf der B221 und ein weiterer auf der Schaffhausener Straße. Fahrt vorsichtig und kommt gut durch den Tag.

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1: Nachdem der Viktor Wassenberg jetzt so ein klein wenig wachgerüttelt hat, zwischen 9 und 10, komme ich natürlich wieder mal um die Ecke mit den schönsten Maxis für euch hier in Wassenberg. Schönen guten Morgen, ich bin Thomas Randerath.
2: Hallo, Erfeld.

Na, das sind Klänge. Das ein oder andere Tanzbein von euch ist vielleicht auch nicht ganz so locker geblieben. Also ich muss gestehen, tanzen kann ich nicht, aber die Musik, die höre ich doch gerne. Und das natürlich dann in der maximalen Länge. 12 Inch maximal hier bei uns bei Novum FM. Schönen guten Morgen.

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1: Mit Michael Daub. Auf dem Feltenbergweg in Wegbergberg sind am Mittwochabend zwei Radfahrer zusammengestoßen. Ein 24-Jähriger aus Wassenberg kam aus ungeklärter Ursache zu Fall und touchierte dabei seinen Vordermann. Der 24-Jährige wurde schwer verletzt und kam ins Krankenhaus. Der 21-Jährige Erkelenzer kam mit leichten Verletzungen davon. In Hückelhofen ist am Mittwochnachmittag ein 65-jähriger Radfahrer bei einem Zusammenstoß mit einem E-Scooter schwer verletzt worden. Ein 15-jähriger Fahrer bog an der Kreuzung Wupperstraße-Erftstraße ab und kollidierte dabei mit dem entgegenkommenden Radfahrer. Der 65-jährige musste ins Krankenhaus, der Jugendliche blieb leicht verletzt. In Übach-Palenberg-Boscheln haben Unbekannte in der vergangenen Woche rund 40 Meter Kupferkabel aus dem Keller eines im Bau befindlichen Gebäudes an der Röhrmonder Straße gestohlen. Soweit die Meldungen.
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1: Bei uns in der Region in der Nacht kaum Wolken und trocken, die Werte um 10 Grad. Samstag dann heiter, hier und da auch wolkig, ab und zu ein paar Tropfen, Werte um 26 Grad.
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So, meine Stunde ist vorbei. Thomas Randerath verabschiedet sich für diese Stunde. Jetzt fängt meine Arbeit erst richtig an. Ich werde mal wieder ein bisschen kramen gehen. Mal sehen, was ich morgen für euch habe. Zwischen 10 und 11, Novum FM, maximal die beste Musik auf der 97.1 für Wassenberg.

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1: Mit Julia Fritz. Entlastung für Familien bei Krankenkassenreform in Sicht. Vor der Entscheidung über das Krankenkassensparpaket zeichnen sich Änderungen zugunsten von Familien ab. Die kostenlose Mitversicherung von Ehepartnern soll für Eltern mit Kindern unter 12 Jahren länger bestehen bleiben als zunächst geplant. Außerdem könnte der Bund mehr Geld zuschießen, um Beitragserhöhungen zu begrenzen. Klingbeil plädiert für Pragmatismus bei Krankschreibungsregel. Finanzminister Klingbeil hat im ARD-Sommerinterview für eine pragmatische Umsetzung der geplanten Krankschreibungsregelung plädiert. Die neue Regel ab dem ersten Krankheitstag hatte für viel Kritik gesorgt. Klingbeil räumte ein, dass die Reformen Belastungen bedeuteten. Das sei aber die Folge von jahrzehntelangem Reformstau. Berlin zieht Bilanz nach tagelangem Stromausfall. In Berlin stellt heute eine Expertenkommission Vorschläge vor, wie die Hauptstadt besser auf Stromausfälle vorbereitet werden kann. Auslöser des Blackouts im Januar war ein mutmaßlich linksextremistisch motivierter Brandanschlag auf eine Kabelbrücke. Rund 100.000 Menschen waren zeitweise ohne Strom und Heizung. WM-Sensation: Norwegen wirft Brasilien raus. Bei der Fußball-WM hat Norwegen erstmals das Viertelfinale einer Weltmeisterschaft erreicht. Die Skandinavier bezwangen Brasilien mit 2:1. Erling Haaland entschied die Partie mit 2 späten Treffern. Neymars Anschlusstor in der Nachspielzeit kam zu spät.
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1: Der Wochenstart zeigt ein gespaltenes Bild. Im Norden bleibt es wechselhaft bei rund 19 Grad. Mit 45% Regenwahrscheinlichkeit sind Schauer wahrscheinlich. Im Süden freundlicher. Bei Temperaturen um 24 Grad und nur 25% Regenwahrscheinlichkeit bleibt es überwiegend trocken. Im Osten wechselhaft mit Temperaturen um 20 Grad und vereinzelten Schauern bei 35% Regenwahrscheinlichkeit. Im Westen der wärmste Tag. Bis zu 29 Grad und nur 15% Regenwahrscheinlichkeit. Ein freundlicher Start in die neue Woche.
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Vielleicht hätte man sich ein bisschen früher räuspern sollen, Herrschaften. Novum FM hier, das Ganze mit euch bei der Arbeit, euer Radio für Wassenberg. Und heute die 90er-Party mit Robin S. und Love for Love aus dem Jahr 1993. Und 3 Jahre später war der hier. Come on. Calvin Rotain, Push Me to the Limit. Come on.

Man hört schon, in 3 Jahren wurde das Ganze so ein bisschen härter. Es hat mehr gestampft. In den 90ern. 1996, Calvin Rotain und Push Me to the Limit. 1990 waren die hier. Das war alles noch so in den Anfängen. Ja. Get up before the night is over. Technotronic. Auf Novum FM 97.1.

0: ganz Anfang der 90er, im Jahr 1990. Technotronic, Get Up Before the Night is Over. Steh auf und Nacht vorbei ist. Ja, ja, so war das damals. Sehr viel gesampelt. Ja, und Grüße gehen raus an den UKW-Sendebereich 97.1 Novum FM rund um Wassenberg und die angeschlossenen Gemeinden sowie Bad Kreuznach über DAB Plus und übers Internet. Jawohl, sind wir nämlich auch da. novumfm.de.
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0: Genau, und 1992 war Frankie Knuckles zusammen mit Lisa Michaelis. Rain Falls. Ein bisschen was zum Entspannen, es war nicht immer nur Haut drauf. Ist zwar groovy, aber trotzdem, es ist entspannend, wenn so der Regen rumplätschert. Zeit zum Entspannen auf 97.1.

weiß nicht, irgendwie das Klavier erinnert doch ein bisschen an Moby, oder? Why Does My Heart Feel So Bad? Das ist Frankie Knuckles gewesen. Rain Falls. Und jetzt die hier. Rumrennen und gleich mal ein bisschen rumschreien.

Es war nicht nur Eurodance, es war auch mal ein bisschen Rockpop dabei von Go West und Faithful aus dem Jahr 1992. So ist es. Und es war ein bisschen Hip-Hop dabei, ein bisschen Rap von Arrested Development. People Every Day.

0: Das Ding war ein Projekt von zwei Schwestern. Hieß Me and My, Susanne und Pernil Georgi. Ja, wo sie her waren, ich weiß gar nicht. Dänemark, genau so ist es. Aus Dänemark waren sie. Me and My, dubidub.
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Das ist aber auch wieder sowas von 90ern. Ian Campbell war der Mann hinter Ice MC und kam aus Großbritannien. Ja, und der, da brauchen wir gar nichts zu sagen. Der läuft ja heute noch in allen Stadien. Aus den 90ern, Gala.

Das ist halt jetzt mal eine andere Version, aber die ist schon, die Titelgestaltung sozusagen, die ist schon fast 30 Jahre alt, 1997. Na, na, na, na, na. So, Musik aus Deutschland.

Aber ja, ein paar andere Hits damals in den 90ern. Bekannt wurden sie allerdings mit Another Night, den wir gerade gehört haben. Ja, MC Saar in The Real McCoy spielt, da hieß es dann nur noch Real McCoy, It's On You. Gab es auch das mal so ein Sommerhit, irgendwie so um die 90er rum. Und ja, sie sind seit 2016, ist OJ wieder aktiv unter dem Namen Real McCoy. Genau, so sieht's aus. So, Herrschaften, 1990 ist rübergeschwappt noch aus dem Jahr 1989. Der folgende Hit, der größte Hit der Band, war Rich in Paradise. Italo-House-Projekt damals, Anfang der frühen 90ern, da waren sie sehr erfolgreich und der ist noch aus, wie gesagt, 89 rübergeschwappt. Das war's für uns gemeinsam. Habt einen schönen Tag. Ciao, tschö. Guys, FBI Project, wollte ich noch sagen. Ja, going back to my roots. Jetzt aber, tschö.

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1: Mit Julia Fritz. Beim geplanten Sparpaket für die gesetzlichen Krankenkassen zeichnen sich Nachbesserungen ab. Bei der Familienversicherung soll die kostenlose Mitversicherung des Ehepartners nun für Eltern mit Kindern unter 12 Jahren gelten, statt wie bisher geplant nur bis zum 7. Geburtstag. Außerdem könnte der Bund die Krankenkassen stärker finanziell unterstützen. Das Bundeskabinett berät heute über den Haushalt für das kommende Jahr. Finanzminister Klingbeil verteidigte die geplante hohe Neuverschuldung. Das Geld solle in Wirtschaft und Verteidigung fließen. Im ARD-Sommerinterview deutete Klingbeil zudem an, dass es bei der umstrittenen Krankschreibungsregelung Ausnahmen geben könnte. Beschäftigte müssten dann nicht zwingend schon am ersten Krankheitstag zum Arzt. Der Hauptverband des deutschen Einzelhandels macht sich erneut für eine Lockerung der Sonntagsöffnung stark. Einkaufen sei längst ein Freizeiterlebnis und stärke die Innenstädte, so der Verband. Hintergrund ist der Plan der Bundesregierung, die Sonntagsregeln zunächst für Bäckereien, Konditoreien und Bibliotheken zu lockern. Porsche könnte so seinen Sparkurs deutlich verschärfen. Laut Handelsblatt plant der Sportwagenbauer den Abbau von bis zu 4000 weiteren Stellen, vor allem in Management und Verwaltung. Der Konzern selbst bestätigte die Zahl nicht, verwies aber auf ein laufendes Zukunftsprogramm. Bereits im März hatte Porsche den Abbau von rund 2000 Stellen angekündigt. Bei der Fußball-WM hat Norwegen für die nächste große Sensation gesorgt. Die Skandinavier besiegten Rekordweltmeister Brasilien mit 2:1. Es ist der erste Einzug Norwegens in ein WM-Viertelfinale überhaupt. England bezwang Co-Gastgeber Mexiko mit 3:2 und steht ebenfalls im Viertelfinale.
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1: Der Wochenstart zeigt ein gespaltenes Bild. Im Norden bleibt es wechselhaft bei rund 19 Grad. Mit 45% Regenwahrscheinlichkeit sind Schauer wahrscheinlich. Im Süden freundlicher. Bei Temperaturen um 24 Grad und nur 25% Regenwahrscheinlichkeit bleibt es überwiegend trocken. Im Osten wechselhaft mit Temperaturen um 20 Grad und vereinzelten Schauern bei 35% Regenwahrscheinlichkeit. Im Westen der wärmste Tag. Bis zu 29 Grad und nur 15% Regenwahrscheinlichkeit. Ein freundlicher Start in die neue Woche.
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1: Mit Julia Fritz. Beim geplanten Sparpaket für die gesetzlichen Krankenkassen zeichnen sich Nachbesserungen ab. Bei der Familienversicherung soll die kostenlose Mitversicherung des Ehepartners nun für Eltern mit Kindern unter 12 Jahren gelten, statt wie bisher geplant nur bis zum 7. Geburtstag. Außerdem könnte der Bund die Krankenkassen stärker finanziell unterstützen. Das Bundeskabinett berät heute über den Haushalt für das kommende Jahr. Finanzminister Klingbeil verteidigte die geplante hohe Neuverschuldung. Das Geld solle in Wirtschaft und Verteidigung fließen. Im ARD-Sommerinterview deutete Klingbeil zudem an, dass es bei der umstrittenen Krankschreibungsregelung Ausnahmen geben könnte. Beschäftigte müssten dann nicht zwingend schon am ersten Krankheitstag zum Arzt. Der Hauptverband des deutschen Einzelhandels macht sich erneut für eine Lockerung der Sonntagsöffnung stark. Einkaufen sei längst ein Freizeiterlebnis und stärke die Innenstädte, so der Verband. Hintergrund ist der Plan der Bundesregierung, die Sonntagsregeln zunächst für Bäckereien, Konditoreien und Bibliotheken zu lockern. Porsche könnte so seinen Sparkurs deutlich verschärfen. Laut Handelsblatt plant der Sportwagenbauer den Abbau von bis zu 4.000 weiteren Stellen, vor allem in Management und Verwaltung. Der Konzern selbst bestätigte die Zahl nicht, verwies aber auf ein laufendes Zukunftsprogramm. Bereits im März hatte Porsche den Abbau von rund 2.000 Stellen angekündigt. Bei der Fußball-WM hat Norwegen für die nächste große Sensation gesorgt. Die Skandinavier besiegten Rekordweltmeister Brasilien mit 2:1. Es ist der erste Einzug Norwegens in ein WM-Viertelfinale überhaupt. England bezwang Co-Gastgeber Mexiko mit 3:2 und steht ebenfalls im Viertelfinale.
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1: Der Wochenstart zeigt ein gespaltenes Bild. Im Norden bleibt es wechselhaft bei rund 19 Grad. Mit 45% Regenwahrscheinlichkeit sind Schauer wahrscheinlich. Im Süden freundlicher. Bei Temperaturen um 24 Grad und nur 25% Regenwahrscheinlichkeit bleibt es überwiegend trocken. Im Osten wechselhaft mit Temperaturen um 20 Grad und vereinzelten Schauern bei 35% Regenwahrscheinlichkeit. Im Westen der wärmste Tag. Bis zu 29 Grad und nur 15% Regenwahrscheinlichkeit. Ein freundlicher Start in die neue Woche.
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1: Mit Michael Daub. Auf dem Feltenbergweg in Wegbergberg sind am Mittwochabend zwei Radfahrer zusammengestoßen. Ein 24-Jähriger aus Wassenberg kam aus ungeklärter Ursache zu Fall und touchierte dabei seinen Vordermann. Der 24-Jährige wurde schwer verletzt und kam ins Krankenhaus. Der 21-Jährige Erkelenzer kam mit leichten Verletzungen davon. In Hückelhofen ist am Mittwochnachmittag ein 65-jähriger Radfahrer bei einem Zusammenstoß mit einem E-Scooter schwer verletzt worden. Ein 15-jähriger Fahrer bog an der Kreuzung Wupperstraße-Erftstraße ab und kollidierte dabei mit dem entgegenkommenden Radfahrer. Der 65-jährige musste ins Krankenhaus, der Jugendliche blieb leicht verletzt. In Übach-Palenberg-Boscheln haben Unbekannte in der vergangenen Woche rund 40 Meter Kupferkabel aus dem Keller eines im Bau befindlichen Gebäudes an der Röhrmonder Straße gestohlen. Soweit die Meldungen.
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1: Bei uns in der Region in der Nacht kaum Wolken und trocken, die Werte um 10 Grad. Samstag dann heiter, hier und da auch wolkig, ab und zu ein paar Tropfen, Werte um 26 Grad.
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1: Mit Julia Fritz. Trump trifft Zelensky am Rande des NATO-Gipfels. Am Rande des NATO-Gipfels in Ankara kommt es am Mittwochnachmittag zu einem Treffen zwischen US-Präsident Trump und dem ukrainischen Präsidenten Zelensky. Ein hochrangiger US-Beamter betonte, keine der beiden Kriegsparteien mache nennenswerte militärische Fortschritte bei gleichzeitig enormen Kosten. Trump verspüre daher ein echtes Gefühl der Dringlichkeit, den Krieg zu beenden. Klingbeil verteidigt höhere Neuverschuldung im Haushalt. Bundesfinanzminister Lars Klingbeil verteidigt die geplante höhere Neuverschuldung im Bundeshaushalt 2027. Die Schulden seien nötig, um die Bundeswehr aufzurüsten und das Land zu modernisieren, sagte der SPD-Chef im ARD-Sommerinterview. Mit Blick auf Russland betonte er, mit der schwarzen Null könne man sich gegenüber Putin nicht verteidigen. Das Kabinett will den Haushaltsentwurf heute beschließen. Waldbrand in Südfrankreich. 5000 Menschen evakuiert. Im Süden Frankreichs spitzt sich die Waldbrandgefahr zu Beginn einer neuen Hitzewelle zu. In einem Gebirgsmassiv westlich von Perpignan kämpft die Feuerwehr gegen ein sich ausbreitendes Feuer. Bereits 1650 Hektar sind betroffen. 5000 Menschen wurden evakuiert. Ein Anwohner und ein Feuerwehrmann wurden lebensgefährlich verletzt. EasyJet stimmt Übernahme durch US-Investor zu. Der britische Billigflieger EasyJet hat dem fünften Übernahmeangebot des US-Investors Castlelake im Grundsatz zugestimmt. Castlelake bietet 6,90 Pfund je Aktie. Damit wird EasyJet mit rund 6,1 Milliarden Euro bewertet. Die vorangegangenen 4 Angebote hatte EasyJet abgelehnt.
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1: Der Wochenstart zeigt ein gespaltenes Bild. Im Norden bleibt es wechselhaft bei rund 19 Grad. Mit 45% Regenwahrscheinlichkeit sind Schauer wahrscheinlich. Im Süden freundlicher. Bei Temperaturen um 24 Grad und nur 25% Regenwahrscheinlichkeit bleibt es überwiegend trocken. Im Osten wechselhaft mit Temperaturen um 20 Grad und vereinzelten Schauern bei 35% Regenwahrscheinlichkeit. Im Westen der wärmste Tag. Bis zu 29 Grad und nur 15% Regenwahrscheinlichkeit. Ein freundlicher Start in die neue Woche.
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1: Mit Julia Fritz. Trump trifft Zelensky am Rande des NATO-Gipfels. Am Rande des NATO-Gipfels in Ankara kommt es am Mittwochnachmittag zu einem Treffen zwischen US-Präsident Trump und dem ukrainischen Präsidenten Zelensky. Ein hochrangiger US-Beamter betonte, keine der beiden Kriegsparteien mache nennenswerte militärische Fortschritte bei gleichzeitig enormen Kosten. Trump verspüre daher ein echtes Gefühl der Dringlichkeit, den Krieg zu beenden. Klingbeil verteidigt höhere Neuverschuldung im Haushalt. Bundesfinanzminister Lars Klingbeil verteidigt die geplante höhere Neuverschuldung im Bundeshaushalt 2027. Die Schulden seien nötig, um die Bundeswehr aufzurüsten und das Land zu modernisieren, sagte der SPD-Chef im ARD-Sommerinterview. Mit Blick auf Russland betonte er, mit der schwarzen Null könne man sich gegenüber Putin nicht verteidigen. Das Kabinett will den Haushaltsentwurf heute beschließen. Waldbrand in Südfrankreich. 5000 Menschen evakuiert. Im Süden Frankreichs spitzt sich die Waldbrandgefahr zu Beginn einer neuen Hitzewelle zu. In einem Gebirgsmassiv westlich von Perpignan kämpft die Feuerwehr gegen ein sich ausbreitendes Feuer. Bereits 1650 Hektar sind betroffen. 5000 Menschen wurden evakuiert. Ein Anwohner und ein Feuerwehrmann wurden lebensgefährlich verletzt. EasyJet stimmt Übernahme durch US-Investor zu. Der britische Billigflieger EasyJet hat dem 5. Übernahmeangebot des US-Investors Castle Lake im Grundsatz zugestimmt. Castle Lake bietet 6,90 Pfund je Aktie. Damit wird EasyJet mit rund 6,1 Milliarden Euro bewertet. Die vorangegangenen 4 Angebote hatte EasyJet abgelehnt.
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2: In der Nacht im Norden und Osten viel Wolken, teilweise Schauer oder Gewitter. Ansonsten wechselnd bis gering bewölkt, teilweise auch klar und trocken, 19 bis 11 Grad. Am Dienstag dann im Norden und Osten viele Wolken und Schauer, immer wieder Regen. Im Südwesten heiter bis sonnig, meistens trocken, 18 bis 24 Grad im Norden. Ansonsten 24 bis 32, am Oberrhein bis 34 Grad.
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1: Mit Julia Fritz. Der ukrainische Präsident Zelensky warnt vor massiven russischen Angriffen noch vor dem NATO-Gipfel in Ankara. Auf Facebook berief er sich auf Informationen des ukrainischen Geheimdienstes. Russland wolle unmittelbar nach dem amerikanischen Unabhängigkeitstag und vor dem Gipfel noch mehr Unheil anrichten, so Zelensky. Die NATO-Vertreter kommen am Dienstag und Mittwoch in Ankara zusammen. SPD-Chef Lars Klingbeil hält trotz der Einigung auf das Koalitionsreformpaket weitere Schritte für nötig. Im ARD-Sommerinterview räumte er ein, dass die Beschlüsse Belastungen für alle bringen würden. Nichts zu tun und das Land im Status quo zu belassen, wäre aber das Schlimmste, was man Deutschland antun könnte, so Klingbeil. Der Hauptverband des deutschen Einzelhandels macht sich erneut für eine Lockerung der Sonntagsöffnung stark. Einkaufen sei längst ein Freizeiterlebnis und stärke die Innenstädte, so der Verband. Hintergrund ist der Plan der Bundesregierung, die Sonntagsregeln zunächst für Bäckereien, Konditoreien und Bibliotheken zu lockern. Porsche könnte seinen Sparkurs deutlich verschärfen. Laut Handelsblatt plant der Sportwagenbauer den Abbau von bis zu 4000 weiteren Stellen, vor allem in Management und Verwaltung. Der Konzern selbst bestätigte die Zahl nicht, verwies aber auf ein laufendes Zukunftsprogramm. Bereits im März hatte Porsche den Abbau von rund 2000 Stellen angekündigt.
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2: In der Nacht im Norden und Osten viel Wolken, teilweise Schauer oder Gewitter. Ansonsten wechselnd bis gering bewölkt, teilweise auch klar und trocken, 19 bis 11 Grad. Am Dienstag dann im Norden und Osten viele Wolken und Schauer, immer wieder Regen. Im Südwesten heiter bis sonnig, meistens trocken, 18 bis 24 Grad im Norden. Ansonsten 24 bis 32, am Oberrhein bis 34 Grad.
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0: mit Tanja Daub. Die FDP kritisiert die anhaltenden Probleme im Bahnverkehr im Kreis Heinsberg. Nach aktuellen Zahlen des SPNV-Aufgabenträgers Go Rheinland erfüllen die Linien RE4 und RB34 die Erwartungen bei Pünktlichkeit und Zuverlässigkeit weiterhin nicht. Der frühere Landtagsabgeordnete Stefan Lenzen fordert vom Bund und Land Investitionen in die Schieneninfrastruktur sowie eine bessere Koordinierung von Baustellen. Zudem spricht sich die FDP für die Reaktivierung der Bahnstrecke zwischen Dahlheim und Röhrmond sowie deren Elektrifizierung aus. Die Stadt Heinsberg hat mit Lebensfreude ein neues Magazin für ältere Bürgerinnen und Bürger veröffentlicht. Die Publikation informiert über Angebote, Veranstaltungen und Themen rund ums Älterwerden. Nach Angaben der Stadt stieß das Heft bereits kurz nach Erscheinen auf großes Interesse. Von den zunächst 2500 gedruckten Exemplaren wurden rund 600 verteilt, weitere 1000 Hefte wurden nachbestellt. Die Löschgruppe Asbeck der Freiwilligen Feuerwehr Wegberg feiert am 26. und 27. September ihr 100-jähriges Bestehen mit einem Festwochenende. Am Samstag stehen ein Festumzug, der Fassanstich und ein Konzert einer Kapelle auf dem Programm. Der Sonntag bietet einen Frühschoppen, eine Blaulichtmeile und weitere Familienangebote. Veranstaltungsort ist das Festzelt an der Heuchterstraße in Asbeck. Soweit die Meldungen.
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0: Überwiegend bleibt es heute Nachmittag wolkig und windig hier bei uns im Kreis Heinsberg. Maximal 28 Grad sind heute am Tag mit drin. Am Abend und in der Nacht lässt dann zumindest der Wind etwas nach. Es bleibt aber trotzdem bewölkt bei Tiefstwerten um die 22 Grad. Und auch der Dienstag startet zunächst überwiegend wolkig. Die weiteren Aussichten. Dienstag und Mittwoch gibt es leider mehr Wolken als Sonne hier bei uns, aber es bleibt trocken bei Werten zwischen 25 und 27 Grad. Sonnig und heiter wird es dann am Donnerstag, dann wird es auch wieder sommerlich warm bei Werten um die 30 Grad.
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1: Mit Julia Fritz. Der ukrainische Präsident Zelensky warnt vor massiven russischen Angriffen noch vor dem NATO-Gipfel in Ankara. Auf Facebook berief er sich auf Informationen des ukrainischen Geheimdienstes. Russland wolle unmittelbar nach dem amerikanischen Unabhängigkeitstag und vor dem Gipfel noch mehr Unheil anrichten, so Zelensky. Die NATO-Vertreter kommen am Dienstag und Mittwoch in Ankara zusammen. SPD-Chef Lars Klingbeil hält trotz der Einigung auf das Koalitionsreformpaket weitere Schritte für nötig. Im ARD-Sommerinterview räumte er ein, dass die Beschlüsse Belastungen für alle bringen würden. Nichts zu tun und das Land im Status quo zu belassen, wäre aber das Schlimmste, was man Deutschland antun könnte, so Klingbeil. Der Hauptverband des deutschen Einzelhandels macht sich erneut für eine Lockerung der Sonntagsöffnung stark. Einkaufen sei längst ein Freizeiterlebnis und stärke die Innenstädte, so der Verband. Hintergrund ist der Plan der Bundesregierung, die Sonntagsregeln zunächst für Bäckereien, Konditoreien und Bibliotheken zu lockern. Porsche könnte seinen Sparkurs deutlich verschärfen. Laut Handelsblatt plant der Sportwagenbauer den Abbau von bis zu 4.000 weiteren Stellen, vor allem in Management und Verwaltung. Der Konzern selbst bestätigte die Zahl nicht, verwies aber auf ein laufendes Zukunftsprogramm. Bereits im März hatte Porsche den Abbau von rund 2.000 Stellen angekündigt.
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2: In der Nacht im Norden und Osten viel Wolken, teilweise Schauer oder Gewitter. Ansonsten wechselnd bis gering bewölkt, teilweise auch klar und trocken, 19 bis 11 Grad. Am Dienstag dann im Norden und Osten viele Wolken und Schauer, immer wieder Regen. Im Südwesten heiter bis sonnig, meistens trocken, 18 bis 24 Grad im Norden. Ansonsten 24 bis 32, am Oberrhein bis 34 Grad.
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Neue Musik bei Novum FM, Wildfire, Michael Patrick Kelly und Gentleman. An dieser Stelle Hallöchen ins Ländle. Der Sommer zeigt sich in diesen Tagen von seiner angenehmen Seite. Viel Sonne, warme Temperaturen und genau das richtige Wetter, um den Kaffee mal nach draußen zu verlegen oder aber den Feierabend im Garten zu genießen. Nicht zu viel, nicht zu wenig Temperatur. So könnte es eigentlich bleiben. Bleibt es aber nicht. Wer heute am Montag schon Richtung Wochenende schielt, der stellt Folgendes fest. Die Prognosen sehen wieder Temperaturen um die 30 Grad. Da heißt es, Sonnenbrille raus, Grill entstauben und den Platz im Schatten rechtzeitig reservieren. Den einen freut's, der andere ordert schon mal präventiv 2 oder 3 Klimaanlagen. Es gibt etwas, worauf sich viele freuen. Am 20. Juli beginnen hier in Nordrhein-Westfalen die Sommerferien. Bis dahin sind es nur noch 2 Wochen. Die Vorfreude steigt also langsam, egal ob der Urlaub ans Meer geht, aufs Fahrrad oder einfach auf den heimischen Balkon oder den eigenen Garten. Wir machen uns ein feines Stündchen. Ich freue mich und sage schon jetzt Danke fürs Einschalten.

0: Und nun, Achtung, es gibt ein Küsschen.
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0: Heute ist der internationale Tag des Kusses. Ein Aktionstag, der wiederum beweist, für manche Dinge braucht es weder WLAN noch eine App. Ein Kuss funktioniert ganz analog. Ob der Abschiedskuss am Morgen, das Bussi zur Begrüßung oder der berühmte Filmkuss, bei dem im Hintergrund garantiert die passende Musik läuft. Ein Kuss kann mehr sagen als 1000 Worte. Wissenschaftler behaupten sogar, Küssen könne Stress abbauen und glücklich machen. Wenn das stimmt, wäre das vermutlich die angenehmste Gesundheitsvorsorge überhaupt. Falls ihr heute jemanden habt, der sich über einen Kuss freut, nur zu, und falls nicht, keine Sorge. Wir schicken euch stattdessen die passende Musik. Die macht zwar keine Lippenstiftflecken, sorgt aber zumindest genauso zuverlässig für gute Laune.
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0: Passend zum Thema, gleich unser Horoskop für Wassenberg.

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1: Heute ist der internationale Tag des Kusses. Und deshalb wird es jetzt ein wenig romantisch oder zumindest unterhaltsam. Denn wir werfen einen Blick in die Sterne und finden heraus, welche Sternzeichen heute Herzklopfen auslöst, wer sich einen Kuss vielleicht erst noch verdienen muss und bei wem Amor heute Überstunden macht. Unser Kusshoroskop, Teil 1 mit den Sternzeichen Widder bis Jungfrau.
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3: Küssen macht glücklich. Ob wild oder zärtlich, ob feuchtfröhlich oder mit spitzem Mund, ein Kuss ist ein zarter Liebesbeweis und lässt das Herz höher schlagen. Und gemäß unserem Sternzeichen reagieren wir sehr unterschiedlich auf diesen ersten Schritt gefühlsmäßiger Nähe. Doch nicht nur auf emotionaler Ebene ist ein Kuss wirksam, auch unser Körper reagiert auf die Ausschüttung von Endorphinen, die unsere Glücksgefühle steigern. Also, küss dich glücklich.
2: Widder.
3: Wilde Hummel. Der stürmische Widder kann es gar nicht abwarten, dass es losgeht. Innerlich scharrt er bereits mit den Hufen vor Aufregung und wie ein wildes Pferd, das von der Leine genommen wird, drängt es ihn zur Tat. Leidenschaftlich wird er sich einbringen wollen und das ist wörtlich zu nehmen, um zu zeigen, was er so drauf hat.
2: Stier.
3: Zum Fressen gern. Für die Sinnlichkeit geboren wird der Stier sehr genussvoll vorgehen und sich das Terrain langsam, aber sicher erschließen. Seine ohnehin sehr entwickelten Geschmacksnerven kommen voll auf ihre Kosten und sanft und zärtlich beginnt er hingebungsvoll, diesen besonderen Moment zu genießen.
2: Zwillinge.
3: Der Mund ist auch zum Küssen da. Meistens benutzt der Zwilling seinen Mund für andere Dinge. Der steht nämlich kaum still. Doch dieses Plappermäulchen hat natürlich auch ein Bedürfnis nach Zärtlichkeit. Während sich sein Gegenüber vielleicht gerade sehr anschmiegsam zeigt, luschert er bereits mit offenem Auge, was sonst so um ihn herum passiert.
2: Krebs.
3: Romantische Küsse. Beim kuscheligen Krebs wird es oftmals eine Weile dauern, bevor es überhaupt zum Kuss kommt, weil er sich zunächst einmal hervortrauen muss. Wer sein Herz aber von seiner Zuneigung überzeugt hat, darf sich auf eine sehr romantische und liebevolle Vielfalt freuen.

0: Löwe.
1: Großer Auftritt. Auch ein Kuss kann beim Löwen zum Staatsakt werden, braucht er doch seinen entsprechenden Auftritt. Daher wird er den Kuss zum Ereignis werden lassen, das gefälligst auch entsprechend honoriert werden sollte. Schließlich hat er sich aus ganzem Herzen und voller Liebe hingegeben.
0: Jungfrau.
1: Spitzmundig. Zärtlichkeiten auszutauschen, dafür hat die emsige Jungfrau meistens wenig Zeit. Gibt es doch immer so viel zu tun. Und sowieso muss das denn sein? Ihr Kuss wird daher wohl eher flüchtig ausfallen und ein sinnliches Verweilen meistens ausbleiben. Doch wer fleißig ist, bekommt sicher einen zur Belohnung.
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2: Hier wird weiter geküsst und geknutscht gleich. Mua.

0: die Sterne. Sie sind heute auf Kuschelkurs. 6 Sternzeichen fehlen noch. Vielleicht wartet euer ganz persönlicher Glücksmoment. Hier Teil 2 unseres Kusshoroskops für die Sternzeichen Waage bis Fische.
1: 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Waage.
2: Abussal hier, Abussal dort. Die Waage möchte, dass alles gerecht verteilt wird. Und so wird sie auch ihre Küsse so aufteilen, dass jeder etwas davon hat. Man kennt schließlich eine Menge Leute und die werden gern mit einem Bussi bedacht. Soll es leidenschaftlicher werden, wird sie sehr ästhetisch und stilvoll vorgehen. Schlabbern ist also ausgeschlossen.
1: Skorpion.
2: Der Biss des Todes. Nein, so schlimm wird es bestimmt nicht. Doch der Kuss eines Skorpions hat schon etwas sehr Vereinnahmendes. Mit Haut und Haaren seiner Leidenschaft verschrieben, verspricht er eine Erfahrung der besonderen Art. Doch keine Angst, Vampire gibt es nur im Kino.
1: Schütze.
2: Wie die Eskimos. Der frohgelaunte Schütze hat Spaß an allem und sollte er vor lauter Lachen mal Zeit zum Küssen haben, wird er zuweilen seine Welterfahrung mit einbringen. Ein French Kiss voller Lust oder eher Nase reiben wie die Eskimos. Bei ihm ist alles möglich und man wird bei ihm dazulernen.
1: Steinbock.
2: Schmatzer. Vor lauter Pflichtbewusstsein wird der Steinbock oft mit seinen eigenen Gefühlen nicht so richtig warm und nimmt sich auch nicht die Zeit, diese zu entdecken. Vielleicht kann eine Verliebtheit dies ändern und er findet die Lust an der Lust. Doch beginnen wird es kaum mit mehr als einem Schmatzer.
1: Wassermann.
2: Immer mal anders. Routine ist dem Wassermann ein Graus. Und so wird er auch beim Küssen seine Kreativität zeigen wollen. Nicht nur die Art und Weise wird er immer wieder variieren. Es küsst sich halt anders auf dem Eiffelturm als im Kornfeld. Auf der Achterbahn anders als im rasanten Rennwagen.
1: Fische.
2: Zeit der Zärtlichkeit. Der Fisch, immer auf der Suche nach Einswerdung, wird das Küssen genießen und all seine Gefühle in zärtlichster Weise mit einbringen. Für ihn ist dies ganz sicher ein Moment, in dem die Zeit stillzustehen scheint und nichts Irdisches mehr von Wichtigkeit ist.
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0: Morgen ab 9 ein neues Horoskop, gleich die Veranstaltungshinweise für Wassenberg.

morgen Nachmittag, sprich am Dienstag, Lust auf etwas Bewegung mit netten Gesprächen mit einer Portion Natur hat, für den ist die nachfolgende Veranstaltung genau das Richtige. Gemeinsam statt einsam oder anders vital wandern. Treffpunkt ist morgen um 14.30 Uhr am Naturparktor in der Pontanson-Allee Nummer 16. Bevor es losgeht, gibt es bei Kaffee und Kuchen die Gelegenheit, sich in gemütlicher Runde kennenzulernen. Anschließend führt die etwa 2 bis 3 Kilometer lange Vitalwanderung durch das schöne Naturschutzgebiet Judenbruch. Begleitet wird die Tour von Tatjana Niesen, die ist Ehrenamtlerin des Naturparks Schwalm-Nette. Die Veranstaltung endet gegen 17.30 Uhr. Die Teilnahme an der geführten Wanderung, die ist kostenfrei. Kaffee und Kuchen werden vor Ort angeboten und gehen auf eigene Kosten. Die Teilnehmerzahl, die ist begrenzt, deshalb ist eine Anmeldung erforderlich unter nachfolgender Rufnummer 02162-817-09450. Noch einmal die Telefonnummer 02162-817-09450. Und uns kann man schreiben, redaktion@novum.fm.

0: Vor allem jetzt im Sommer zieht es viele von uns häufiger nach draußen. Zwischen Wäldern, Bergen und Seen fällt das Abschalten oft deutlich leichter als im Alltag. Baden-Württemberg bietet jede Menge besondere Naturerlebnisse, die neue Energie schenken. Mehr über die Highlights weiß Annabel Kopp.
1: Unser Alltag ist oft hektisch und laut. Umso wertvoller sind Auszeiten in der Natur. Vogelgezwitscher, frische Luft oder das Rauschen eines Baches helfen dabei abzuschalten und neue Kraft zu tanken. Besonders gut gelingt das im Süden, sagt Martin Knauer vom Tourismusmarketing Baden-Württemberg.
2: Ich denke da zum Beispiel an den Bällchengipfel im Schwarzwald mit seiner Ruhe und einem großartigen Blick auf die Landschaft, aber auch an die spirituellen Wege im Nationalpark, die ganz bewusst zum Innehalten einladen oder der Geschichte spannend findet, entdeckt am Heidentor auf der Schwäbischen Alb am Heuberg einen Ort, der schon die Kelten beeindruckt hat.
1: Wer es ein bisschen aktiver mag, findet passende Angebote wie den Wuwei-Wasserweg in Bad Peterstal-Griesbach oder auch die Yoga-Naturpfade im Schwarzwald. Für Abkühlung sorgt danach die Schwäbische Alb.
2: Dort bleibt es durch die Höhenlage auch an sehr heißen Tagen meist angenehm kühl. Und da kann man auch im Hochsommer eine Wanderung genießen und das macht dann richtig Spaß, weil es am Wegesrand zum Beispiel Wasserfälle gibt oder schattige Täler, Badeseen, die berühmten Höhlen auf der Schwäbischen Alb. Also immer wieder Gelegenheit für Erfrischung und das sind dann auch lange Sommertage ein Genuss.
1: Für die Reiseplanung im Sommer empfiehlt sich übrigens die App Kühle Orte in Baden-Württemberg. Die bekommt jeder kostenlos in allen gängigen App-Stores.
2: Damit kann man sich dann ganz einfach, zum Beispiel in der Kartenansicht, Anregungen zur Abkühlung am jeweiligen Standort suchen. Das reicht von schattigen Plätzen über Freibäder bis hin zu Nebelduschen. Ich persönlich finde die Trinkwasserbrunnen ganz spannend, die da eingetragen sind. Allein in Stuttgart findet man davon mehr als 40. Das lohnt sich also.
0: Baden-Württemberg steckt voller Orte, die Sommerurlaub, Naturerlebnis und neue Energie auf ganz besondere Weise verbinden. Mehr Infos gibt es unter visit-bw.de.

Das war's für heute von mir. Genießt den Montag, passt gut auf euch auf und wenn ihr heute am Internationalen Tag des Kusses jemanden glücklich machen könnt, einfach machen. Ich bin morgen ab 9 wieder für euch da. Bis dahin bleibt gut gelaunt und vor allem bleibt auf Empfang.

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1: Mit Julia Fritz. Trump trifft Zelensky am Rande des NATO-Gipfels. Am Rande des NATO-Gipfels in Ankara kommt es am Mittwochnachmittag zu einem Treffen zwischen US-Präsident Trump und dem ukrainischen Präsidenten Zelensky. Ein hochrangiger US-Beamter betonte, keine der beiden Kriegsparteien mache nennenswerte militärische Fortschritte bei gleichzeitig enormen Kosten. Trump verspüre daher ein echtes Gefühl der Dringlichkeit, den Krieg zu beenden. Klingbeil verteidigt höhere Neuverschuldung im Haushalt. Bundesfinanzminister Lars Klingbeil verteidigt die geplante höhere Neuverschuldung im Bundeshaushalt 2027. Die Schulden seien nötig, um die Bundeswehr aufzurüsten und das Land zu modernisieren, sagte der SPD-Chef im ARD-Sommerinterview. Mit Blick auf Russland betonte er, mit der schwarzen Null könne man sich gegenüber Putin nicht verteidigen. Das Kabinett will den Haushaltsentwurf heute beschließen. Waldbrand in Südfrankreich. 5000 Menschen evakuiert. Im Süden Frankreichs spitzt sich die Waldbrandgefahr zu Beginn einer neuen Hitzewelle zu. In einem Gebirgsmassiv westlich von Perpignan kämpft die Feuerwehr gegen ein sich ausbreitendes Feuer. Bereits 1650 Hektar sind betroffen. 5000 Menschen wurden evakuiert. Ein Anwohner und ein Feuerwehrmann wurden lebensgefährlich verletzt. EasyJet stimmt Übernahme durch US-Investor zu. Der britische Billigflieger EasyJet hat dem 5. Übernahmeangebot des US-Investors Castle Lake im Grundsatz zugestimmt. Castle Lake bietet 6,90 Pfund je Aktie. Damit wird EasyJet mit rund 6,1 Milliarden Euro bewertet. Die vorangegangenen 4 Angebote hatte EasyJet abgelehnt.
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2: In der Nacht im Norden und Osten viel Wolken, teilweise Schauer oder Gewitter. Ansonsten wechselnd bis gering bewölkt, teilweise auch klar und trocken, 19 bis 11 Grad. Am Dienstag dann im Norden und Osten viele Wolken und Schauer, immer wieder Regen. Im Südwesten heiter bis sonnig, meistens trocken, 18 bis 24 Grad im Norden. Ansonsten 24 bis 32, am Oberrhein bis 34 Grad.
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1: Und damit hallo und herzlich willkommen zur 1104. Ausgabe der Happy Days mit neuen Hits von gestern. Ja, in den nächsten zwei Stunden, da hören wir wieder Titel, die in genau dieser Kalenderwoche im Laufe der letzten rund 40 Jahre in die deutschen Singlecharts eingestiegen sind. Wir hören Titel, die sich nur in den amerikanischen Singlecharts platzieren konnten, sowie Nummer 1 Hits aus aller Herren Länder. Und wer ist heute so alles dabei? Das verrät uns Ted.
2: Hallo, heute hören wir unter anderem neue Hits von Jeanette, Sascha und Roxette, amerikanische Hits von Roberta Flack, Bob Seger und Paul Young und Nummer 1 Hits aus Belgien, Kanada und Spanien.
1: Und die erste Information heute, die kam aus England zu uns und wir hörten ihren vierten Hit in den deutschen Singlecharts. Der war neu im Juli des Jahres 1983. Das waren Orchestral Maneuvers in the Dark und der Hit, der heißt Telegraph. Und weiter geht's mit der Gruppe ABC, auch die aus England. Dies war ihr dritter Verkaufshit in den deutschen Singlecharts. Das war ein Neuzugang im Juli des Jahres 1987. Ein Tribut an den großen Mr. Smokey Robinson. Der Hit heißt When Smokey Sings.

0: Nein, er ist kein One and Wonder, hatte 4 Hits in den deutschen Singlecharts. Dies hier war der erste und der größte, der war noch im Juli des Jahres 1991. Das war Mark Cohen und Walkin' in Memphis.
1: Mark Cohen war 31 Jahre alt, er stammt aus Cleveland in Ohio. Walkin' in Memphis war seine zweite Single und sein erster Hit. Der Titel wurde für einen Grammy als bester Song des Jahres nominiert und Mark wurde im selben Jahr mit einem Grammy als bester neuer Künstler ausgezeichnet. Der Titel war sein erster und größter Hit in den deutschen Charts und erreichte 1991 Platz 35.

zwei Wochen nach dem Tod von Michael Jackson kamen 24 seiner Solo-Hits wieder in die deutschen Single-Charts. Und einer von den Jackson 5, und genau den haben wir gerade gehört. Der war neu im Juli des Jahres 2009, das waren die Jackson 5 und I Want You Back. Stacey Orico hatte ihren ersten Hit im Juli des Jahres 2003 und der heißt Stuck.

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1: Das war die Gruppe mit dem Namen Mr. Big. Die erreicht die Nummer 1 in den deutschen Single Charts im Jahr 1992 mit ihrem Hit, der heißt To Be With You. Wir hörten gerade den Nachfolgehit. Und der war noch im Juli des Jahres 92 und der heißt Just Take My Heart. Tja, und dies hier ist Hit Nummer 3 für die Pasadenas aus England. Dieses Werk hier enthält Elemente aus Sex Machine von Mr. James Brown. Aber dies Jahr erneut Zugang in den Single Charts in Deutschland. Und zwar im Juli des Jahres 1990. Hier sind die Pasadenas und der Hit, der heißt

0: Dieser 1. Mai dieses Jahres 60 Jahre alt geworden. Dies hier war sein 11. Hit in den deutschen Singlecharts. Der war noch im Juli des Jahres 2002. Das war Mr. Lenny Kravitz und der Hit, der heißt Believe in Me.
1: Believe in Me war die dritte Single-Auskopplung aus dem 6. Studioalbum Lenny von Lenny Kravitz. Den Titel hat Lenny Kravitz selbst geschrieben. Er kam nicht in die amerikanischen Charts, war aber in Europa sehr erfolgreich. Er erreichte die 6 der portugiesischen Charts, die 7 in den Niederlanden, die 8 in Belgien und die 14 bei uns.

Das war die Gruppe mit dem Namen Matchbox. Das war ihr dritter und größter Hit in den deutschen Singlecharts. Der einzige, der die ersten 10 erreicht. Der Einzugang im Juli des Jahres 1980. Und der Hit heißt Midnight Dynamos. Und es gab auch eine deutsche Version davon, die kam von der Gruppe Leinemann und hieß Volldampfradio. Genau, dies hier, der 23. Hit in Deutschland für die große Donna Summer. Das war ein Neuzugang im Juli des Jahres 1983 und der Hit heißt She Works Hard.

Das war unser Schlager-Schnuckelchen Janet Biedermann und das war ihr fünfter Hit in den deutschen Singlecharts und er war neu im Juli des Jahres 2002 und er heißt Sunny Day. Und dies war Hit Nummer 28 bei uns für die Gruppe Roxette. Der Hit war neu im Juli des Jahres 2001 und es geht hier um Real Sugar.

0: Der etwa neu in den deutschen Single-Charts im Juli des Jahres 1988 und erschien damals als 3-Zoll-CD-Single. Und wir dachten, das ist das Format der Zukunft. Leider nicht, das hätte viel Platz gespart. Das war Tracy Spencer, ihr einziger Hit bei uns, und er heißt Symptoms of True Love.
1: Tracy Spencer war 12 Jahre alt, sie stammt aus Waterloo, Iowa. Sie wurde in den USA bekannt, als sie als 11-Jährige die Fernsehcasting-Show Star Search gewann. Symptoms of True Love stammt aus ihrem Debütalbum. Der Titel erreichte 1988 Platz 24 in den deutschen Charts und blieb ihr einziger Hit.

Das war Sascha, das war sein siebter Hit aus den deutschen Single Charts und der war noch im Juli 99 und er heißt I Feel Lonely. Und dies hier ist der große Sydney Youngblood und er hatte tatsächlich mehr Hits in den deutschen Single Charts als man denkt. 7 Stück insgesamt, dies hier war der 6. und der letzte neue. Und das Ganze war ein Neuzugang im Juli des Jahres 1994 und der Hit heißt So Good So Right, All I Can Do.

Dies ist die 1104. Ausgabe der Happy Days mit neuen Hits von gestern. Und an dieser Stelle des Programms, da hören wir Top 20 Hits aus den USA, die es nie in die deutschen Verkaufscharts gebracht haben. Tja, und du hast es heute mit einem Herrn, der hatte 15 Top 20 Hits in den USA. Bisher war der 8. Und er war noch im Juli des Jahres 1980. Das war Bob Seger mit der Silver Bullet Band und dem Hit You'll Accompany Me. Tja, und dies hier ein gemeinsamer Hit von Roberta Flack und Peebo Bryson. Der war noch im Juli des Jahres 1983 und er heißt Tonight I Celebrate My Love.

0: von ihren 8 Top 20 Hits, die sie hatte in den Singlecharts in Amerika, war dies hier der 4. Und er war neu im Juli des Jahres 1987. Das war Natalie Cole und ihr Hit Jumpstart.
1: Natalie Cole war 37 Jahre alt, sie stammt aus Los Angeles und ist die Tochter von Nat King Cole. Der Titel Jumpstart stammt aus ihrem 11. Studioalbum Everlasting. Der Titel wurde als erstes aus dem Album ausgekoppelt und erreichte sofort die 2 der US R&B Charts und die 13 in der Hot 100. Bei uns wurde sie nicht platziert.

Dieser Herr, der konnte nur dreimal die ersten 20 erreichen in den Singlecharts in Amerika. Zum dritten Mal mit diesem Titel hier. Und er war neu im Juli des Jahres 1990. Er heißt Oh Girl. Das war Paul Young mit seiner Version des alten Hits von den Chi-Lights. Und dies hier der zweite Top 20 Hit in den Singlecharts in Amerika für Mr. Aaron Neville. 25 Jahre nach seinem ersten. Neu im Juli 91 der Hit Everybody Plays the Fool.

Dies hier ist die Stelle des Programms, an der wir auf Spitzenreiter aus aller Herren Länder schauen. Und los ging's heute mit der Nummer 1 aus England. Und zwar für 3 Wochen im Juni und Juli des Jahres 1980. Das war Don McLean und das war seine Version von Roy Orbison's Crying. Und dies ein Jahr später, die Nummer 1 in Italien für 6 Wochen im Juli und August 81. Hier sind OMD und der Hit Enola Gay.

0: 4 Wochen auf Nummer 1 in der Singleparade in Belgien. Und zwar im Juni und Juli des Jahres 1982. Das war die Boys Town Gang und das war ihre Version von Can't Take My Eyes Off You.
1: Die Boys Town Gang war eine Band aus San Francisco und Kalifornien. Zusammengestellt wurde sie von einem DJ, der zunächst die Idee für nur eine 12-Zoll-Maxi-Single hatte. Der Erfolg war jedoch so groß, dass sodann der Titel Can't Take My Eyes Off You mit der Gruppe aufgenommen wurde. Diese Single wurde ein internationaler Erfolg und erreichte die 1 der Charts in Belgien und den Niederlanden.

Das war die Nummer 1 in den Singlecharts in Belgien, Deutschland, Irland und England. In genau dieser Woche, im Laufe des Jahres 1983. Das war Rod Stewart und das war sein Klassiker, der heißt Baby Jane. Tja, dies Jahr, ein Jahr später, die Nummer 1 in den Singlecharts in den USA, und zwar für 5 Wochen. Und zwar im Juli und August des Jahres 1984. Das ganze Musik aus dem Film Purple Rain von unserer purpurfarbenen Majestät, nämlich Prince. Dies war aus dem Album die erste Single, Nummer 1 in Amerika für Prince and the Revolution, und Date heißt When

Für 2 Wochen die Nummer 1 in der Singleparade in Südafrika und zwar im Juli des Jahres 1985. Das war Chimera aus Südkorea mit dem Hit The Lost Opera. Und dies hier die Nummer 1 in den Singlecharts in Kanada für 1 Woche im Juli 86. Hier sind New Shoes und der Hit I Come.

0: solide 13 Wochen auf der Nummer 1 in der Singlet-Parade in Spanien, und zwar von Juli bis Oktober des Jahres 1987. Das war Desireless mit dem Hit Voyage, Voyage.
1: Desireless war 24 Jahre alt, sie stammt aus Paris in Frankreich und heißt eigentlich Claudine Fritsch Montreux. Ihr Titel Voyage, Voyage wurde ursprünglich für Michel Delpech geschrieben, der ihn aber nicht aufnehmen wollte. Anschließend wurde er Desireless vorgeschlagen, die damit einen internationalen Hit hatte. Der Titel erreichte die 1 in Deutschland, Österreich und Spanien.
0: Tja, dies hier die Nummer 1 in der Singleparade in Irland, und zwar für eine Woche im Juli des Jahres 1988. Außerdem ein Nummer 1 in den Singlecharts in Belgien, Portugal und Kanada. Im letzten Jahr, im Jahr 2023, gecovert von Luke Combs, aber dies hier die Originalversion von der großen Tracy Chapman. Und der Hit, der da heißt Fast Car.

0: Sechs Wochen Hollands Nummer 1 im Juni und Juli des Jahres 1989. Das war Gerard Holling mit seinem Hit No More Boleros. Tja, und das war's dann für diesmal mit den Happy Days. Und bis zum nächsten Mal sagen wir Tschüss.
1: Und Tschüss.
2: Das war's mit Happy Days für heute. 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

Also wir sind hier sendebereit und ihr und sie sind an den Lautsprechern hörbereit. Prima, dann kann es losgehen. Und damit hallo und willkommen zu einer neuen Ausgabe des Soundbreaks deines Lebens. Das sagt Ihnen und auch euch auf eurem Lieblingssender Robert Rossbach. Ausgabe Nummer 337 heute des Soundtracks deines Lebens. Hier sind wir, hier ist dein Musikmagazin mit den neuesten Hits aus der ganzen Welt. Wir versuchen wie üblich die Future Hits, die Hits von morgen zu spielen. Dazu die aktuellen Hits aus Spanien, Kolumbien, Deutschland, Großbritannien und so weiter. In der zweiten Stunde eine Yesterday-Gruppe oder auch eine Yesterday-Star der Woche dabei. Voll bepacktes Musikprogramm auch heute wieder. Und es fehlt nur eins, das ich jetzt sagen sollte, nämlich gute Unterhaltung.

0: Musik von zwei der angesagtesten Singer-Songwriter der 70er Jahre. Loggins und Messina. Ein Hit war das 1973. My Music. Und das war ja der Swinging Opener. Ist dieses Programm, du hörst es auf deinem Lieblingssender. Hallo und willkommen nochmal zum Soundtrack. Und wenn du Musikwünsche hast beispielsweise oder auch Fragen für den Soundtrack, hier kommen ganz, ganz kurz die Kontaktdaten. Man erreicht uns unter der Seite Facebook Robert Rosbach Music Minus Memories. Facebook Robert Rosbach Music Minus Memories. Musikwünsche, Anregungen, Fragen gerne über den Messenger.
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0: Das Original von diesem Titel stammt aus den 70er Jahren. 1975 genau genommen. Rock the Boat von der Hughes Corporation. Das hier ist eine späte Coverversion, aber sehr erfolgreich. Aus Holland, Forest

ein später Disco-Hit. 1982. Aus Holland kam die Forest. Ein Cover von Rock the Boat. So, Zeit für unser erstes Powerplay.

0: könnte. Darum spielen wir heute dann ein paar Klassiker, ein paar Golden Oldies mehr. Dennoch, wir sind fündig geworden und haben einige neue Titel dabei. Und der erste Titel heute, der kommt aus den USA.
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0: Hier ist eine neue, junge Sängerin aus den USA. Sie heißt Stella Lifty und der Titel Boston.

0: Musik aus den USA. Stella Lifty heißt die Dame. Ein Hit bereits in Amerika, Boston und vielleicht auch bald bei uns hier in Europa.
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0: Er zählt derzeit zu den erfolgreichsten Künstlern Miles Smith und Hold Me in the Dark.
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0: Dreadlock Holiday war ein großer Hit in den 70er Jahren für 10cc. Das hier ist ein Dance-Klassiker von Tenso Project 2000.

0: ein Dance-Klassiker. 2002 ein Ibiza-Hit. Intenso Project. Und Love the Sunshine.
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0: Und ein weiteres Extra heute. Längst vergessen. Musik aus Italien. 1980. Pupo und Forse.

0: lange vergessen, aber heute wieder gehört. Hier im Soundtrack einer der großen Italo-Hits 1980. Pupo und Forse.
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0: Hallo und willkommen zum zweiten Block des heutigen Soundtracks deines Lebens. In den nächsten 30 Minuten der Blick wie üblich auf die britische Hitparade und auch auf die Billboard Hot 100 Airplay Country Charts.
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0: Und wir haben Zeit für unser nächstes
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Was für ein riesiger Hit, wo man in Europa Ugel, Emael, Angel und Alternate Moving to the Sun Nummer 2 im Moment auch in Deutschland, in der Bundesrepublik. 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

0: Hier zusammen mit Pharrell Williams und seinem größten Hit 2004, Drop It Like It's Hot. Und das hier... ist eine Soul-Legende, Chaka Khan, 1984, I'm Every Woman. Snoop Dogg und Chaka Khan haben sich jetzt zusammengetan und eine gemeinsame Single produziert. Boogies in My Soul heißt das Ganze. Und das Ganze gefällt uns so, so gut hier. Ist das Prädikat?
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0: Eine Rap-Legende und eine Soul-Legende in einem gemeinsamen Duett. Snoop Dogg und Chaka Khan, unsere Single der Woche heute. Boogie is in my soul.
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0: Ja, an dieser Stelle geht es nach Großbritannien, zur BBC. Und dort finden wir wie immer die Charts. Was ist diese Woche in Großbritannien ganz oben in Bezug auf Downloads und Airplays? Wir haben Zeit für die komplette Top 3 und starten mit Nummer hoch von 7 wieder Michael Jackson und Billie Jean.

Seit der Doku über Michael Jackson gibt es in Großbritannien einen riesigen Hype um Michael Jackson. Billie Jean steigt diese Woche wieder von 7 auf 3. Nummer 2 ist Olivia Rodrigo, war Nummer 1, jetzt unverändert Nummer 2 mit Stupid Song.

sie ist ein Superstar. Olivia Rodrigo. Nummer 2 im UK. Stupid Song. Und wieder Nummer 1 Sam und Olivia mit Read Me In.

0: zählten hier im Soundtrack zu den ersten, die diesen Titel gespielt haben. Da sind wir ganz, ganz stolz drauf. Sam Fender und Olivia Dean. Rain Man, 54 Wochen in den Charts in Großbritannien. Jetzt wieder hoch von 4 auf 1.
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0: Sie ist wieder Nummer 1 in den Billboard Hot.

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0: Was die wenigsten wissen, Two Man Sound, das war ein Pop-Trio aus Belgien. Dieser Titel hier, Charlie Brown, war ihr erster Sommerhit 1975. 1977 hatten sie dann noch einen zweiten Sommerhit mit der Disco Samba.
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0: Ein Hit Nummer 1 im Sommer 1999, Changs und Bigfoot mit Sweet Like Chocolate.

Im Mai 1999 erreichten Shanks und Bigfoot mit Sweet Like Chocolate Platz Nummer 1 in Großbritannien. Leider war das auch ihr einziger Hit. Wir haben jetzt Halbzeit. Music Show. Hallo, hier ist sie, die zweite Stunde des heutigen Soundtracks deines Lebens. Wir hören uns weiterhin hier auf deinem Lieblingssender.

0: Und wir haben heute tolle Musik zu Beginn der zweiten Stunde.
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0: Heute erinnern wir an die Musik von Mike Rutherford. Mike Rutherford war natürlich der Gitarrist bei Genesis. Nach dem Split der Gruppe Mitte der 80er Jahre gründete er Mike and the Mechanics. Und die hatten drei ganz, ganz große Hits in dieser Zeit. Die spielen wir heute. 1985 Silent Running, ebenfalls 1985 All I Need is a Miracle und 1989 Mike and the Mechanics mit The Living Years. Hier gibt es jetzt 15 Minuten lang ganz, ganz tolle Musik und ich sage weiterhin gute Unterhaltung.
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0: der drei großen Welthits. Was wir hier gespielt haben, ganz klar, hier ist der Rewind. Wir spielten von 1985 Silent Running. Dann ebenfalls 1985 All I Need Is A Miracle. Und gerade gehört das großartige The Living Years. Und das kam exakt aus dem Jahr 1988. Soweit dann wieder mal für heute unsere Yesterday-Gruppe der Woche. Und hier kommt unser nächstes
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0: Wieder ein ganz, ganz starker Hit von Alex Warren aus seinem neuen Album, die neue Single Passenger. Und das Ganze wieder ein Powerplay.
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Ein Sommerhit der Zeit aus Italien von Fred de Palma, Anita und Amy Skila. Top 10 in Italien, La Testa Gira. Flashback. Wir gehen zurück ins Jahr 1981 und das war damals ein Sommerhit. Tja, und der kam aus Spanien. Ganz Europa hat damals dazu getanzt zu diesem Titel. Ein One-Hit-Wonder, Juan Pardo und Nomeables.

45 Jahre ist dieser Titel alt. 1981 war das der Sommerhit. Juan Pardo aus Spanien und Numerables. Für den nächsten Titel gehen wir zurück in die 70er Jahre und zwar ins Jahr 1978. Rare Oldies, die kann man immer wieder hier hören im Soundtrack. Hier ist so ein Titel, Goldie, 1978, ihr einziger Hit, Making Up Again.

0: Eine echte Oldie-Rarität. Ein Hit Nummer 7, 1978 für Goldie und Making Up Again.
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0: Genau, und damit beginnt der vierte und letzte Block des heutigen Soundtracks deines Lebens. Und wir haben noch vorbereitet in diesen 30 Minuten gleich der Blick auf die aktuelle Spanisch-Hitparade. Da spielen wir wie üblich die aktuelle Nummer 1 und später auch der Blick auf die Welthitparaden in Bezug auf Downloads und Airplays weltweit.

spielen gerne ihrem Soundtrack die Hits der Welt. Und wenn sie dann erfolgreich sind, spielen wir sie auch gerne öfters. Wie das hier, Ella Langley. Jetzt ein Hit in den USA und in Großbritannien. Hier ist Choosing Texas.

0: In den USA war es bereits die Nummer 1, jetzt könnte es bald auch noch die Nummer 1 in England, in Großbritannien werden. Choosing Texas und Ella Langley.
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0: The Romantic heißt das aktuelle Album von Superstar Bruno Mars. Und das ist wie eine sehr interessante neue Auskopplung aus diesem Album. Bruno Mars, ganz neu mit On My Soul.

Ja, höchste Zeit, um nach Spanien zu gehen. Der Blick auf die spanische Parade. Wir gehen nach Madrid in Zgrota de los 40 Principales. Und in der Del 40 Luno Show in der spanischen Hitparade zurück auf Nummer 1. Juan Magán und Omar Antes mit Ayer la Vi.

0: Eine sehr gelungene Zusammenarbeit von Star-Mixer Martin Garrix aus den Niederlanden und Ed Sheeran. Repeated, ein Radiohit in Europa.
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0: Wir schauen jetzt mal auf die komplette Top 3. In Bezug auf Downloads und Airplays weltweit. Nummer 3, Shakira und Burna Boy mit Dai Dai. Der Titel zur Fußball-Weltmeisterschaft 2026 in den USA haben wir heute bereits gehört. Genauso wie die Nummer 1, Michael Jackson, Spitzenreiter, im Moment mit Billie Jean. Dann spielen wir heute nochmal die Nummer 2, Justin Bieber, Nicki Minaj, Beauty.

In Bezug auf Downloads und Airplays weltweit Nummer 2 Justin Bieber, Nicki Minaj und Beauty. Beauty and the Beat. Und wieder haben wir Zeit, um eine Reise in die Vergangenheit zu machen. Jetzt ins Jahr 1980. Der Musicalfilm des Jahres hieß Fame. Und der Titelsong wurde gesungen von Irene Cara. Und der läuft jetzt in voller Länge.

Am 19. Juli findet das Endspiel der Fußball-WM 2026 in den USA statt. Hier ist eine Erinnerung an die WM 2010. Damals fand sie ja in Afrika statt. Eine der großen Hymnen dieser Weltmeisterschaft aus Frankreich. Jesse Matador und Allez, Ola, Olé!

Und das war's dann auch für heute. Das war ja der Soundtrack deines Lebens mit den neuesten Hits aus der ganzen Welt. Und ich hoffe heute auch einigen sehr interessanten Oldies. Soundtrack All-Time Classics. Ich sage jetzt wie üblich Goodbye, auf Wiederhören hier aus dem Soundtrack-Studio in Köln. Als ihr und euer Robert Rosbach. Also, bye bye.